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Die Spreu vor dem Winde, so flogen die Wolken. Die Luft durchschnitt den feurige Blitze.

und es erscheine das trockne Land. Und es war so. Und Gott nannte das trockne Land Erde, und die Sammlung der Wasser nannte er Meer.

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